0: laughing like in a laughing group.
1: Motherfucker.
0: Ja, pass auf, ich bin gerne Mann.
1: Yeah.

0: Gruppe die Rakete aus der Hand und nicht losgelassen hat und so. Ja, und die Gruppe dann.
1: Ja, das ist die
0: Bengalos auf dem
1: Hof. Ja, das ist einfach mega gefährlich. Da macht es einer.
0: Wenn du so Hacke bist, ja.
1: Ich hab zum Glück noch weg.

0: 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Öyle mi?
1: Ja, nee, man hat sie dir geschrieben, dass sie...